0: In Anandasan.
1: In Anandasan legen, bitte.
0: Hands beside your body.
1: Die Arme neben dem Körper.
0: And palms are facing up.
1: Die Handflächen zeigen nach oben.
0: Close your eyes.
1: Die Augen schließen.
0: And once deep inhale and exhale.
1: Einmal tief ein- und ausatmen.
0: Feel and relax whole body.
1: Fühle deinen Körper und entspanne deinen ganzen Körper.
0: From toes,
1: von den Zehen,
0: top of the head,
1: bis zur Spitze deines Kopfes.
0: And from top of the head. Till toes.
1: Von der Spitze des Kopfes bis zu den Füßen.
0: Relax whole body.
1: Entspanne deinen ganzen Körper.
0: Just relax.
1: Entspanne dich.
0: And feel your position comfortably.
1: Fühle deine Haltung ganz bequem.

0: Relax your legs.
1: Entspanne deine Beine.
0: From toes till hip joints, feel and relax your legs.
1: Von den Zehen bis zu den Hüften, entspanne, fühle deine Beine.
0: Relax your pelvis, garlic.
1: Entspanne dein Becken.
0: Your back muscles.
1: Die Rückenmuskeln.
0: Spine.
1: Die Wirbelsäule.
0: Whole back.
1: Den ganzen Rücken.
0: Relax your shoulder blades.
1: Entspanne deine Schultern.
0: Feel and relax your stomach.
1: Spüre und entspanne deinen Bauch.
0: Whole stomach.
1: Den ganzen Bauch.
0: Abdominal muscles and inner organs. Just relax.
1: Entspanne deine Bauchmuskeln und deine inneren Organe.
0: Your chest.
1: Deinen Brustkorb.
0: Lungs.
1: Die Lungen.
0: Relax your side muscles.
1: Entspanne deine Seitenmuskeln.
0: Whole trunk.
1: Den ganzen Rumpf.
0: Relax your neck.
1: Entspanne deinen Nacken.
0: Throat.
1: Kehle.
0: Relax your shoulders.
1: Entspanne deine Schultern.
0: And hands.
1: Die Hände.
0: Your palms and fingers.
1: Die Handflächen und die Finger.
0: Just relax both hands.
1: Entspanne beide Hände.
0: Your face muscles.
1: Gesichtsmuskeln
0: and whole body,
1: den ganzen Körper,
0: from toes till top of the head and from top of the head till toes, relax whole body,
1: den ganzen Körper entspannen.
0: Be aware of your breathing.
1: Sei dir deiner Atmung bewusst.
0: And now, put your hands sidewards.
1: Die Arme seitlich.
0: In the level of your shoulders.
1: In Schulterhöhe. Die Arme seitlich ausbreiten.
0: Bend in your elbows if you don't have enough place, like this.
1: Wenn nicht genug Platz ist, die Unterarme anwinkeln. Okay. Leg die Hände dann oben neben den
0: Bend
1: Kopf.
0: Bend your legs.
1: Arme neben den Kopf.
0: Feet on the floor and legs together.
1: Die Beine beugen, die Füße und Knie zusammen.
0: Inhale in the middle and with exhalation head to right side, legs to left.
1: Mit der Einatmung beginnen, mit der Ausatmung Knie nach links legen, den Kopf nach rechts.
0: You can stay with the breathing, relax your abdomen and just breathe, feel your spine and muscles around spine.
1: Bleibe mit normalem Atem und entspanne dich in dieser Position. Fühle deine Wirbelsäule und entspanne deine Muskeln.
0: Then to the middle.
1: Komm mit zur Mitte zurück.
0: And to the other side.
1: Zur anderen Seite.
0: To left side, legs to right side.
1: Knie nach rechts, Kopf nach links.
0: Stay with breathing.
1: Mit normalem Atem bleiben.
0: Your left leg should be on your right.
1: Das linke Bein soll auf dem rechten Bein sein.
0: And breathe from your stomach.
1: Atme aus dem Bauch.
0: To the middle.
1: Zur Mitte zurück.
0: And continue. Head to right side. Legs to left.
1: Setze diese Übung fort. Kopf zur einen Seite, Beine zur anderen Seite.
0: To the middle.
1: Zur Mitte.
0: And the other side, head to left, legs to right.
1: Und jetzt wieder zur anderen Seite.
0: To the middle and once more, head to right side, legs to left.
1: Nochmal, einmal zu jeder Seite.
0: And once more to the other side.
1: Einmal zur anderen Seite noch.
0: Head to left, legs to right.

0: and to the middle,
1: wieder zur Mitte,
0: and stay in the middle like this,
1: in der Mitte normal bleiben, breathing. Mit normalem Atem.
0: Then hold your knees and with help of your hands press your knees to the chest.
1: Halt die Knie, bringe die Knie näher zu deinem Brustkorb.
0: And with normal breathing, roll your body to left side first. All everybody to left side. Yes, to the floor, stay there a little bit.
1: Nach links rollen, ein bisschen auf der
0: yes,
1: Seite bleiben.
0: And then to
1: zur
0: right
1: Mitte
0: side.
1: Und zur anderen, zur rechten Seite rollen.
0: Yes. To the floor. Just touch the floor and continue.
1: So nach rechts und links rollen, fortsetzen.

0: And when you are in the middle, stretch your body.
1: Wenn du in der Mitte bist, die Beine wieder ausstrecken.
0: And we will stretch all together, whole body. So, first right side.
1: Mit der Einatmung die rechte Körperseite strecken.
0: With inhalation, go with right head up, push your right heel.
1: Die rechte Ferse hinausschieben bis in die Finger strecken.
0: And stretch only right part of your body.
1: Nur die rechte Körperhälfte
0: Hold
1: strecken.
0: For a while. And with exhalation back.
1: Mit der Ausatmung
0: back.
1: Wieder zurückkommen.
0: Now, left side.
1: Und jetzt nächste Einatmung, linke Seite strecken.
0: Hand up, push your left heel, stretch it, hold.
1: Linke Körperseite strecken.
0: And with exhalation, relax.
1: Ausatmen, zurückkommen, entspannen.
0: Right side.
1: Rechte Seite, einatmen.
0: Feel stretching whole right part of your body.
1: Rechte Seite, die Streckung, Ferse rausschieben.
0: Exhale.
1: Ausatmen, Arm zurück.
0: Left inhale.
1: Linke Seite strecken.
0: Push your left heel.
1: Die linke Ferse hinausschieben.
0: Exhale.
1: Ausatmen, Arm zurück.
0: Now whole body with inhalation, both hands.
1: Mit beiden Armen jetzt gleichzeitig.
0: Push your both heels and stretch whole body.
1: Beide Fersen rausschieben, den ganzen
0: Press
1: Körper strecken.
0: Press your lower back to the floor and chin to the chest.
1: Unteren Rücken Richtung Boden schieben, Kinn zum Brustkorb.
0: And with exhalation slowly relax.
1: Ausatmen zurück.
0: Once more, please.
1: Noch einmal einatmen, strecken.
0: Inhale, hands. Above your head, push your heels, stretch, feel stretching in your body, and exhale.
1: Und ausatmen zurück.
0: Last time, and we will roll our body. So please, hands up with inhalation.
1: Mit der Einatmung Arme hinter den Kopf, den Körper strecken.
0: And with exhalation, roll to the left side.
1: Mit der Ausatmung nach links rollen.
0: To the middle,
1: zur Mitte zurück,
0: and other side,
1: zur anderen Seite,
0: right side,
1: rechte Seite.
0: Two more times on each side.
1: Zweimal mehr zu jeder Seite.
0: And when you're in the middle, with exhalation, place your hands down near your body.
1: In der Mitte die Arme wieder zurücklegen neben den Körper.
0: Okay. So slowly sit in Vajrasana.
1: Langsam aufsetzen in den Fersensitz.
0: Back straight, palms on thigh muscles.
1: Den Rücken aufrecht, die Wirbelsäule aufrecht, die Hände auf die Oberschenkel legen.
0: First, just close your eyes and feel your position. Feel Vajrasana.
1: Die Augen schließen und zuerst die Körperhaltung spüren, den Vajrasana.
0: Now we are going to practice Marjari.
1: Jetzt üben wir Marjari.
0: So, one, inhale, go up.
1: Eins, einatmen, aufrichten.
0: Exhale, palms to the floor, look to your abdomen.
1: Ausatmen, zum Bauch schauen.
0: And stretch your back, spine towards ceiling.
1: Den Rücken rund, Richtung Decke.
0: Inhale, slowly, look up.
1: Einatmen, hinaufschauen.
0: Exhale, four.
1: Ausatmen.
0: Five, inhale.
1: Fünf, einatmen.
0: Six, exhale.
1: Sechs, ausatmen.
0: Seven,
1: sieben, einatmen. 8, ausatmen.
0: 9, with inhalation, go up on your knees.
1: Wieder mit der Einatmung in den Kniestand.
0: And with exhalation, sit in Vajrasana.
1: Und mit Ausatmung zurück zum Fersensitz.
0: Deep inhale and exhale.
1: Einmal tiefer ein- und ausatmen.
0: Feel your spine, whole trunk, and your breathing.
1: Fühle deine ganze Wirbelsäule, den Rumpf und deine Atmung.
0: Once more.
1: Noch einmal.
0: One, inhale.
1: Einatmen, eins.
0: Two, exhale.
1: Zwei, ausatmen.
0: Three, inhale.
1: Drei, einatmen.
0: Four, exhale.
1: Vier, ausatmen.
0: Five,
1: fünf, einatmen.
0: Six, exhale.
1: Sechs, ausatmen.
0: Seven,
1: sieben, einatmen.
0: Eight,
1: acht, ausatmen.
0: Nine, go up.
1: Neun, wieder aufrichten.
0: And ten.
1: Und zurück.
0: Inhale, exhale.
1: Einmal tiefer atmen.
0: Now sit with stretched legs.
1: Die Beine ausstrecken.
0: Once more, yes?
2: Yeah.
0: One round more.
1: Eine Runde.
2: Yeah.
0: One.
1: Eins.
0: Two.
1: Zwei.
0: Three.
1: Drei.
0: Four.
1: Vier.
0: Six.
1: Fünf.
0: Five. Six.
1: Sechs.
0: Seven.
1: Sieben.
0: Eight.
1: Acht.
0: Nine.
1: Neun, wieder aufrichten.
0: Ten.
1: Und zurück.
2: It was that, yeah?
0: Yes, Marjorie. No.
2: This head.
0: Yes, we did it. This we did also, and this. Okay, yes.
2: This.
0: Okay, yes, please stand up. We didn't.
1: Aufstehen jetzt.
0: Legs a little bit apart.
1: Die Beine etwas geöffnet, auseinander.
0: So, with inhalation, slowly go up with your hands till the level of the shoulder.
1: Mit der Einatmen die Arme heben bis Schulterhöhe.
0: And with exhalation, slowly go down near your body.
1: Und mit der Ausatmung die Arme wieder sinken lassen.
0: Two.
1: Einatmen, heben.
0: Exhale.
1: Ausatmen, sinken lassen.
0: Three.
1: Einatmen, heben.
0: Exhale.
1: Ausatmen, sinken lassen.
0: Four.
1: Einatmen, heben.
0: Exhale.
1: Ausatmen, sinken lassen.
0: Five. Inhale.
1: Fünf, einatmen, heben.
0: Exhale.
1: Ausatmen, sinken lassen.
0: Yes. Now, with inhalation, check if you have enough place for your hands.
1: Schaut, dass ihr genug Platz habt für die Arme.
0: And with inhalation, slowly bow up with your hand.
1: Mit der Einatmung die Arme strecken bis über den Kopf, leicht kreuzen.
0: Push your elbows backward.
1: Die Ellbogen zurückschieben.
0: Look in front of you.
1: Nach vorne schauen.
0: And with exhalation, with stretched hands, slowly go down.
1: Mit der Ausatmung die gestreckten Arme wieder zurücksinken lassen.
0: Inhale,
1: einatmen, heben.
0: Up. Exhale.
1: Ausatmen, sinken lassen.
2: So first should be only this.
1: Nur so die Arme über dem Kopf leicht kreuzen.
2: Not like this.
0: Mm-hmm. Okay, only like this. Okay.
2: Yes.
1: Nur yes. Leicht gekreuzt die Arme über dem Kopf zuerst. Ausatmen, sinken lassen. Einatmen, heben, kreuzen. Ausatmen. Leicht kreuzen die Hände. Ausatmen, sinken lassen bis Schulterhöhe und ganz runter.
2: Three.
1: Drei.

0: Okay. Thank you. Which is the second?
1: Next.
2: We can do this one. And then half butterfly.
0: Did you went through that?
2: No, it will be
0: this. Yeah, then this.
2: And this, and the yeah, this.
0: Then
2: and
0: this.
2: Okay. So, fingers on the shoulders.
1: And Hände auf die Schultern, die Finger, Ellbogen vor dem Gesicht zusammen.
2: Make big circles.
1: Hosenkreis.
2: Inhale.
1: Einatmen, hochheben. Ausatmen, sinken lassen.
2: Exhale.
1: Vor dem Brustkorb zusammen. Einatmen, hochheben.
2: Two.
1: Weit öffnen. Ausatmen, sinken lassen. Zusammen.
2: Three.
1: Drei.
2: Four.
1: Vier.
2: Five.
1: Fünf.
2: Other side.
1: Andere Richtung.
2: One.
1: Eins.
2: Two.
1: Zwei.
2: Three.
1: Drei.
2: Four.
1: Vier.
2: Five.
1: Fünf.
2: And relax.
1: Und entspannen.
2: Hands in this position.
1: Hände in die Taille.
2: Legs a little bit more apart.
1: Füße etwas weiter auseinander.
2: Inhale to the middle.
1: Einatmen in der Mitte.
2: Exhalation, bend your right knee and feel your weight on the right foot, right leg. And just relax your left leg.
1: Mit der Ausatmung auf das rechte Bein stellen, das linke Bein entspannen.
2: Don't bend in your trunk. Trunk is straight.
1: Der Rumpf bleibt ganz aufrecht.
2: To the middle.
1: Einatmen Mitte.
2: And now left side. Bend your left knee.
1: Ausatmen nach links.

0: and feel whole weight on the left foot, left leg.
1: Gewicht jetzt auf dem linken Bein.
0: Heel is on the floor.
1: Beide Fersen am Boden.
0: To the middle.
1: Einatmen Mitte.
0: To right side.
1: Rechte Seite.
0: To the middle.
1: Zur Mitte.
0: Left side.
1: Linke Seite.
0: Middle.
1: Mitte.
0: Once more.
1: Einmal mehr. Rechts.
0: To the middle.
1: Mitte.
0: Left.
1: Nach links.
0: And to the middle.
1: Und zur Mitte.
0: Now we will do the same, but we will go on our toes, so heel will be up.
1: Jetzt, dass wir die Ferse hochheben, nur auf den Zehen stehen.
0: So, first to right side.
1: Erst nach rechts.
0: Go on your toes, heel is up.
1: Auf die Zehen stay. Stellen, die Ferse hoch bleiben.
0: To the middle.
1: Zur Mitte.
0: And now to left side.
1: Nach links.
0: Left heel is up.
1: Linke Ferse heben.
0: To the middle.
1: Zur Mitte.
0: And repeat. Right side.
1: Wieder rechte Seite.
0: Middle.
1: Mitte.
0: Left side.
1: Linke Seite.
0: Once more.
1: Noch einmal.
0: Right side.
1: Rechte Seite.
0: And left.
1: Und nach links.
0: And to the middle.
1: Wieder zur Mitte.
0: Relax your hands.
1: Arme entspannen.
0: So, maybe we can go here or here, yeah.
2: Lie down.
0: Lie down. Okay, lie
1: jetzt
0: down in
1: Anasana
0: to relax. Head to my side.
1: Mit dem Kopf
0: opposite.
1: Richtung Swamiji.
0: Close your eyes.
1: Die Augen schließen.
0: Once deep inhale and long exhalation.
1: Einmal tief ein- und ausatmen.
0: Feel, relax, whole body.
1: Spüre und entspanne deinen ganzen Körper.
0: From toes till top of the head.
1: Von den Zehen bis zur Spitze des Kopfes.
0: And from top of the head till toes.
1: Von der Spitze des Kopfes bis zu den Füßen.
0: Just relax.
1: Entspanne dich.
0: Whole body.
1: Den ganzen Körper entspannen.
0: Feel pleasantness in your body.
1: Feel das Angenehme in deinem Körper.
0: Comfortably.
1: Ganz bequem.

0: Der Bauchraum sich ausdehnt.
1: And with exhalation goes down.
0: Mit der Ausatmung wieder zurücksinkt.
1: Just relax.
0: Entspanne dich.

0: And once more deep inhale.
1: Immer tiefer einatmen.
0: And exhale.
1: Und lange ausatmen.
0: Warm your palms.
1: An Flächen aneinander reiben.
0: Place them on your face.
1: Hände über das Gesicht legen.
0: And open your eyes.
1: Und dann die Augen wieder öffnen.
0: Very good. So slowly now you can sit.
1: Wieder aufsetzen.
0: With stretched legs.
1: Die Beine ausstrecken.
0: And we will do half butterfly.
1: Halber Schmetterling.
0: Bend your right knee.
1: Rechte Knie beugen.
0: Foot to your thigh. Down on the floor. Back straight.
1: Fußsohle am Oberschenkel. Der Fuß ist unten.
0: And slowly go with your right knee to the floor.
1: Die Wirbelsäule aufrecht und bewege dein rechtes Knie Richtung Boden.
0: And if it's fine for you, you can place your foot on your thigh muscle.
1: Wenn es für dich gut
0: geht, movement.
1: Wenn es gut möglich ist, nimm jetzt deinen rechten Fuß auf den Oberschenkel und setze die Bewegung fort.
0: Now with inhalation, go up with your left hand.
1: Mit der Einatmung linken Arm hinaufstrecken.
0: And with exhalation, try to catch to hold your left foot.
1: Versuch mit der Ausatmung deinen linken Fuß zu greifen. Bewege dein Knie und bleib in der Position.
0: Inhale.
1: Mit der Einatmung aufrichten.
0: And with exhalation, go down.
1: Ausatmen, feel wieder vorgehen, deep. Fortsetzen. Knie bewegen mit der Hand.
0: Inhale.
1: Einatmen, aufrichten.
0: And last time, once more.
1: Einmal noch.
0: Inhale.
1: Einatmen.
0: And hand down with exhalation.
1: Der Ausatmung die Hand zurück.
0: Right leg and bend your left. We will do with left leg half butterfly.
1: Rechte Bein ausstrecken, linke Bein jetzt halber Schmetterling.
0: And knee to the floor.
1: Die Wirbelsäule aufrecht. Knie Richtung Boden.
0: Foot on thigh.
1: Den Fuß auf den Oberschenkel.
0: With inhalation, go up with right hand.
1: Mit der Einatmung rechten Arm strecken.
0: Go down.
1: Der Ausatmung vorbeugen.

0: Inhale.
1: Einatmen.
0: Two, exhale.
1: Ausatmen.
0: Inhale.
1: Einatmen.
0: And third time.
1: Dritte Mal.
0: Exhalation down.
1: Mit der Ausatmung vorbeugen.
0: Inhale up.
1: Einatmen aufrichten.
0: And finish. Exhale. Stretch your left leg.
1: Linke Bein ausstrecken.
0: Now butterfly, yeah.
1: Jetzt der Schmetterling butterfly. Beide Beine.
0: Feet together.
1: Beine zusammen, Füße zusammen.
0: Back straight as much as
1: aufrechte
0: you can.
1: Wirbelsäule so gut wie geht.
0: Or like this.
1: Und auch die Hände auf die Knie. Beides.
0: And with inhalation stretch your body.
1: Mit der Einatmung Körper aufrichten.
0: Exhalation down.
1: Mit der Ausatmung vorbeugen.
0: Inhale.
1: Einatmen.
0: Two more times.
1: Zweimal noch.
0: Exhale.
1: Ausatmen, vorbeugen.

0: Inhale.
1: Einatmen.
0: And once more. Exhale.
1: Noch einmal. Ausatmen.
0: With inhalation, go up.
1: Mit der Einatmung aufrichten.
0: And finish, stretch your legs, exhale.
1: Und die Beine wieder ausstrecken.
0: Maybe we can relax our ankle joints, so legs a little bit apart.
1: Die Beine etwas öffnen.
0: And slowly we make big circles with our feet.
1: Mit den Füßen große Kreise beschreiben.

0: And pinch. Legs.
1: Genug.
0: Together.
1: Beine zusammen.
0: So, interlock your fingers under the right knee.
1: Die Finger unterm rechten Knie ineinander verschränken.
0: With inhalation back straight.
1: Mit der Einatmung aufrechter Rücken.
0: Slowly press your knee to your chest and relax head down.
1: Mit der Ausatmung das Knie zum Körper heranziehen und Kopf zum Knie.
0: You can stay with the breathing. Shoulders down and elbows near your body.
1: Die Schultern gesenkt, die Ellbogen beim Körper. Bleiben und atmen.
0: Head up.
1: Den Kopf wieder aufrichten.
0: And relax your leg.
1: Das Bein wieder entspannen.
0: The same with left leg. Interlock your fingers under left knee.
1: Linke Knie umfassen mit den Fingern.
0: Inhale, stretch.
1: Einatmen,
0: and
1: strecken,
0: aufrichten. With exhalation, knee to the chest.
1: Ausatmen, head Knie zum Brustkorb.
0: Down.
1: Kopf sinken lassen.
0: Just breathe.
1: Normal atmen.

0: And hand up.
1: Kopf wieder aufrichten.
0: Relax your leg.
1: Bein wieder entspannen.
0: Right leg. Inhale.
1: Einatmen, strecken,
0: and
1: aufrichten.
0: Exhale, knee to the chest, head down.
1: Ausatmen, Knie zum Brustkorb, Kopf sinken lassen.

0: Head up.
1: Kopf aufrichten.
0: And relax.
1: Und das Bein ausstrecken.
0: Left leg.
1: Linkes Bein.
0: Inhale.
1: Einatmen, aufrichten, strecken.
0: Exhale, knee to the chest.
1: Ausatmen, Knie zum Körper, Kopf zum Knie.
0: Always relax your shoulders down.
1: Schulter immer sinken.
0: Relax
1: entspannen.
0: Your stomach.
1: Bauch entspannen.
0: And head up.
1: Kopf aufrichten.
0: Leg to the floor.
1: Wieder zum Boden.
2: Barikato pranam.
3: Mm-hmm.
2: Yes.
3: Relax.
0: Relax entspannen.
3: Now. 5 minutes.
0: 5 minutes in Anandasana.
1: 5 minutes entspannen.
3: And someone want to go out, he can go.
1: Wenn jemand rausgehen möchte, dann natürlich.

0: 6.
1: Sieben.
0: Acht.
1: Neun.
0: Zehn.
1: Elf.
0: Zwölf.
1: Dreizehn. 14. 15. 16. 17. 18. 19.
0: 20.
1: 20.
0: Deep inhale, exhale.
1: Einmal tief ein- und ausatmen.
0: Second round, Katapranam.
1: Zweite Runde.
0: One.
1: Eins.
0: Two.
1: Zwei.
0: Three.
1: Five.

0: 16.
1: 16.
0: 17.
1: 17.
0: 18.
1: 18.
0: 19.
1: 19.
0: 20.
1: 20.
0: Deep inhale.
1: Immer tief atmen, ein- und ausatmen.
0: Third round.
1: Dritte Runde.
0: One.
1: Eins.
0: Two.
1: Zwei.
0: Three.
1: Hi.
0: Four.
1: Vier.
0: Five.
1: Fünf.
0: Six.
1: Six.
0: Seven.
1: Sieben.
0: Eight.
1: Acht.
0: Nine.
1: Neun.
0: Ten.
1: Zehn.
0: Eleven.
1: Elf. Zwölf.
0: Dreizehn.
1: Dreizehn.
0: Fourteen.
1: Vierzehn.
0: Fifteen.
1: Fünfzehn.
0: 16.
1: 16.
0: 17.
1: 17.
0: 18.
1: 18.
0: 19.
1: 19.
0: 20.
1: 20.
2: 20. Very good.
1: Sehr gut.
2: Thank you. Now we have 10 minutes.
1: 10 Minuten.
2: Or more, okay? And then eating.
1: Noch 10 Minuten und dann ist Mittagspause.
2: So you can relax, wake up, work somewhere. Okay? Hari Om.
1: Als Pause jetzt.
2: Hari Om.